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2: Aktuell ist es noch ziemlich ruhig auf unserer Straße. Wir müssen aber schon auf der A1 in der Richtung Dreher, zwischen Flussweiler und dem Potterspirsch. Die Überholspur und die Rätspur sind hier gesperrt. Der Verkehr geht über die Pannenspur gelegt. Und der Kutmann hat eine Steuerung gemeldet zu Kerzing an der Avenue du Luxembourg auf der Heichmannhaus Nummer 270. Da ist nämlich die Rotluten am Chantier ausgefallen. Und beim Berufstrafik muss ich ein bisschen Geduld mit sich bringen. Aber pro Platz kann das halt nicht los für gehen.
1: Das 7 Uhr.
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1: An den Dach fängt der Moin Loplätzeweis Nivele schon, wenn der Nivel sich dann bis vor Zünn hat, bleibt das größtenteils bedeckt. 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
1: An den Nivel dominiert man noch auf vielen Plätzen. 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
2: Wir haben momentan ein Auto am Pan auf der A13 Richtung Peiting und dort an der Abfahrt Helling. Dort war das zum Teil blockiert, mit können aber noch lernen. Aber die Chantier geht immer noch eine Chantier auf der A13 Richtung Peiting, durch das Sortie an Abfahrt Zwissen, wo die Riedspur gesperrt ist. Und auf der A1 Richtung Dreher sind durch die Fürstwälder an dem Potterspiel Stiebeholspur an die Riedspur auch mit seinem Chantier gesperrt. Der Verkehr geht durch über die Pannenspur geleitet.
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1: An der Morgen nur ist es nach größtenteils bedeckt. 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
1: Und der Moin ist noch bedeckt. Der Bausenplatz weiß auch nivellig, was den Tag mit Algen, was sonst aber dann mit Dachswert weise kommen. 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
2: 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Ich persönlich habe mir den Luxus gegönnt, einfach mal Pause zu machen. Ich die letzten Jahre sehr, sehr, sehr, sehr viel gearbeitet habe und manchmal an meine Grenzen gekommen bin und da kam mir das sehr gelegen. Aber jeder Musiker, manche machen im Sommer Festivals, also dann manche machen Urlaub, manche machen Kammermusik. Da gibt es ganz viele unterschiedliche Möglichkeiten. Viele brauchen das, glaube ich, auch als ein. Nicht alle von unseren Orchestermitgliedern sind in anderen Orchestern fix angestellt. Manche sind, also viele sind Freelance und ich glaube, die brauchen einfach das Spielen und die Einkünfte. 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
0: Ja, das ist ja immer wichtig, ein bisschen den Kopf frei zu kriegen. 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
2: 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Ich glaube, das ist ein Jahrhunderttalent. Also der ist zwar sehr jung, aber der ist wirklich, also überall, ja, also Berliner Philharmoniker, Chicago, überall. Also das ist jetzt, wir können froh sein, dass er das Engagement akzeptiert. Er wird sicher in ein paar Jahren in ein Alter kommen, wo er jetzt nicht mehr jede Woche spielen wird wollen, also wo er ein bisschen ruhiger tritt. Jetzt haben wir halt das Glück, dass er kommt, aber er ist, ich denke, man kann mit Fug und Recht sagen, ein international extrem sichtbarer Weltstar, der total bescheiden, herzlich, nett, humorvoll und einfach überirdisch schön spielt.
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2: 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Das sind alles Seelen, die in Schwingung geraten. Das hört man auf dem Radio überhaupt nicht. Mhm. Und es gibt bei dem Konzert auch noch einen optischen, beziehungsweise einen theatralisches Element, was Sie im Radio auch nicht hören werden. Mhm. Möglicherweise wird sogar dieses Element die gute Radiodarstellung ein bisschen erschweren. Deswegen ich empfehle dringend in das Konzert zu kommen.
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1: Statt dem Punkt Zingauer, da haben wir aktuell weiterhin den Accident auf der A1 der Richtung Gasbrüsch. 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Wir haben der größere Stang auf der Strassleien auf der N2, da das Streck zwischen Tremisch und Bus heute also besonders aufpassen. Eine Mosutspur dann auf der Autobahn A6 in Richtung Erl auf der Hecht Mermer Kapellen, das auf der Rietzerspur. 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Wir waren dann auf Chantien, da eins bitte ein in Richtung Dreher zwischen Flussweiler an dem Potterspiel, da ist die Verholspur an die Rietspur gesperrt. 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
1: Der Blick dann auf Meteo. Dann startet heute den Tag mit ja, ganz viel Wolken im Himmel. Teilweise sogar ganz leicht gefissens. Für den Rest soll es dann aber drüschen bleiben. Und noch die Sonne könnt ihr uns daraus lassen. Am Nachmittag bei 21 bis 25 Grad. Den Tag vom Mur, der weist sich dann auch relativ freundlich. Mit einem Mix aus Sonne, Wolken und Temperaturen von bis zu 21 Grad, die am Nachmittag erreicht gehen. Aber Mittwoch, da ist es dann ein bisschen mehr groß und mehr kühl, maximal nach 21 Grad. Und an der Nacht, da kann es dann auch sogar ein bisschen drüpsen.
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1: Mal ehrlich, gelingt Ihnen das so, ohne weiteres Nein zu sagen? Klar, es ist wichtig, sich wehren zu können, deutlich Nein sagen zu können. Und doch fällt es uns schwer, Nein sagen, wenn Ihr Partner sich darauf freut, ins Konzert zu gehen, obwohl Sie die Band langweilig finden, einem Kollegen, der Sie um Hilfe bittet, nicht zur Seite stehen, auch wenn Sie selber in Arbeit ersticken. Mal ehrlich, würden Sie mit Nein antworten, wenn Sie wer fragt und alles in Ordnung? Oder würden Sie die Frage lieber weglächeln? Wer Nein sagt, enttäuscht, wirkt vielleicht unhöflich oder sogar egoistisch. Wobei es da feine Unterschiede gibt. Auf eine Einladung zur Party antwortet der eine, Nein, habe leider keine Zeit. Ein anderer, Nein, ich hasse Partys. Es macht einen Unterschied, ob wir eine Sache verneinen, weil wir sie nicht so gut finden, oder sie grundsätzlich ablehnen, oder sie ausnahmslos für ein No-Go halten. Um mit unserem Nein den sozialen Frieden nicht allzu sehr aus dem Gleichgewicht zu bringen, haben wir deshalb Strategien entwickelt, unser Nein zu verstecken, höflich durch die Blume zu sagen, mein Gegenüber zu vertrösten mit vielleicht oder später. Aber warum vermeiden wir dieses Nein, wo wir doch schon unseren Kindern einimpfen, gefälligst auch Nein sagen zu sollen, für seine Überzeugung einzustehen, Rückgrat zu beweisen? Für den Philosophen Max Scheler war das Neinsagen etwas Besonderes. Nur wir Menschen, anders als die Tiere, die alles hinnehmen müssen, können unserer Lebenswelt, Zitat, ein kräftiges Nein entgegenschleudern. Der Mensch muss nichts hinnehmen, akzeptieren, er kann hinterfragen, bewerten und eben auch ablehnen und Nein sagen. Erst dann, wenn wir diese Welt nicht hinnehmen als gegeben, erst dann, wenn wir sie negieren, so Scheler, entstehen neue Vorstellungen und Möglichkeiten, wie wir diese Welt anders gestalten könnten. Und auch für den großen Skeptiker unter den Philosophen Arthur Schopenhauer war Nein sagen etwas Wesentliches. Erst wenn wir lernen, unseren Willen zu zähmen, ihn zu verneinen, einen Willen, der in einer furchtbaren Welt weiterleben will, immer mehr erreichen will, erst dann, wenn wir aufhören zu wollen, so Schopenhauer, erreichen wir den Zustand der absoluten Negation, frei von allen Begierden, eine Art Erlösung. Beschert uns Nein sagen können tatsächlich ein gutes Leben? Asketen würden das zumindest bejahen durch unseren Verzicht, unsere Entsagung. Schon Sokrates soll über die Agora, den Athener Markt, spaziert sein und gerufen haben, wie viele Dinge es doch gibt, die ich nicht brauche. Sich beschränken, weniger konsumieren, ist aktuell wieder im Trend. Warum? Wohl, weil das Überangebot uns nicht bereichert, sondern eher überfordert. Wer lernt, zu gewissen Dingen Nein zu sagen, sagt Ja zu sich selbst. Schwieriger ist es mit dem Nein in Beziehungen. Unsere Angst sitzt tief, die Erwartungen unserer Nächsten nicht zu erfüllen. Keiner will als Spaßbremse oder als Kameradenschwein dastehen. Und wo es um existenzielle Fragen des Miteinanders geht, in einer pluralen, kunterbunten Welt, sind viele von uns bereit, Kompromisse einzugehen und die Welt nicht schwarz-weiß zu malen, in Gut und Böse, Pro und Contra. Jeder von uns hat Spielräume, wenn es darum geht, Nein zu sagen oder vielleicht doch eher andere Sichtweisen zu akzeptieren oder zumindest zu tolerieren. Immerhin, ohne Nein gäbe es wohl kaum gesellschaftliche Veränderung. In jedem Nein steckt Widerstand, Aufstand, der Keim einer Revolution womöglich. In einer Gesellschaft von Ja-Sagern und Mitläufern käme niemand auf die Idee, Zustände zu kritisieren, zu hinterfragen, geschweige denn, es laut auszusprechen. Eine Gesellschaft, in der die Möglichkeit zum Nein-Sagen fehlt, ist wohl unfrei, wenn nicht totalitär. In freien Gesellschaften dagegen gibt Nein-Sagen sogar denen, die nicht an den Hebeln der Macht sitzen, die Chance, Macht zu zeigen, etwa wenn sie demonstrieren, für neue Mehrheiten sorgen oder in den Streik treten. Ohne Nein sagen zu können, wäre solche Gesellschaftskritik kaum denkbar. Last but not least muss ein klares Nein nichts Negatives haben, sondern nur der dezente Hinweis darauf, dass es auch anders geht. Wenn ich diesen einen Vorschlag nicht bejahe, dann heißt mein Nein nicht, dass es nicht noch andere Optionen gibt, auf die ich mich gerne einigen könnte. Ein Nein muss nicht endgültig sein.

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1: Wir gucken noch bei Strassen mit direkt zwei Accidenten. Einmal zu Hollerisch an der Rue d'Esch, ob da heisst vom Haus Nummer 80, und dann auch eine Spur, die blockiert das. Zwei Autos sind dann hier am Kuh. Wir haben dann noch einen Accident zu Eschdorf, wenn ich das hier richtig gesehen habe. Ja, zu Eschdorf, zwischen der N12 und der N15. Und passen irgendwie aus am Kuh an, blockiert hier auch die Spur. Den Accident, den wir in Richtung Gasbrüche zwischen Flussbeiler und Münzbüsch hatten, auf der R1, den ist mittlerweile geräumt. Wir haben dann einfach noch ein paar Chantien, angefangen auf der N25. Die Strecke zwischen Kautenberger Merkels, die ist noch bis Ende Oktober für den Verkehr zu, hier geht er aber deviiert. Eine Masutspur dann weiterhin auf der A6 in Richtung Aarel, auf der heißt Mama Kapellen, und noch zwei Chantien auf der A13 und auf der A1, einmal in Richtung Trier, einmal in Richtung Peting, du hast dann noch jeweils eine Spur gesperrt. 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
1: Der Blick dann noch bei Meteo. Wir haben Haut bis zu 25 Grad. Das bei einem Mix aus Sonne und Wolken, bei dem aber ganz klar die Wolken dominieren. Drische sollen aber bleiben. Auch nur, da sind es sogar bis zu 21 Grad, die es erwerden. Die Sonne ist aber mehr im Rendezvous bei bis zu 9 Sonnenstunden auf diesem Dienstag. 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
2: 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Ich persönlich habe mir den Luxus gegönnt, einfach mal Pause zu machen. Okay. Die letzten Jahre sehr, sehr, sehr, sehr viel gearbeitet habe und manchmal an meine Grenzen gekommen bin und da kam mir das sehr gelegen. Aber jeder Musiker, manche machen im Sommer Festivals, also dann manche machen Urlaub, manche machen Kammermusik, da gibt es ganz viele unterschiedliche Möglichkeiten. Viele brauchen das, glaube ich, auch als ein. Nicht alle von unseren Orchestermitgliedern sind in anderen Orchestern fix angestellt. Manche sind, also viele sind Freelance und ich glaube, die brauchen einfach das Spielen, die Einkünfte, ja.
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2: 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Ich glaube, das ist ein Jahrhunderttalent. Also der ist zwar sehr jung, aber der ist wirklich, also überall, ja, also Berliner Philharmoniker, Chicago, überall. Also das ist jetzt, wir können froh sein, dass er das Engagement akzeptiert. Er wird sicher in ein paar Jahren in ein Alter kommen, wo er jetzt nicht mehr jede Woche spielen wird wollen, also wo er ein bisschen ruhiger tritt. Jetzt haben wir halt das Glück, dass er kommt, aber er ist, ich denke, man kann mit Fug und Recht sagen, ein international extrem sichtbarer Weltstar, der total bescheiden, herzlich, nett, humorvoll und einfach überirdisch schön spielt.
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2: Anhören ist natürlich schön, aber ich glaube, dass die klassische Musik, und da, wie soll ich sagen, das ist mir sehr wichtig, überhaupt jede Art von Musik lebt mit der Kommunikation, weil die Kommunikation zwischen den Musikern, die Kommunikation von den Musikern mit dem Publikum, zwischen Dirigent und Orchester, auch der Raum, wie man da ist, keine Ahnung, das schwingt alles. Das sind alles Seelen, die in Schwingung geraten, das hört man auf dem Radio überhaupt nicht. Mhm. Und es gibt bei dem Konzert auch noch einen optischen, beziehungsweise einen theatralisches Element, was Sie im Radio auch nicht hören werden. Möglicherweise wird sogar dieses Element die gute Radiodarstellung ein bisschen erschweren. Deswegen, ich empfehle dringend, in das Konzert zu kommen.
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0: Das ist 12 Uhr und wir gucken an dem Kader Lumul raus auf unsere Strassen. 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In Richtung Hollerisch an der Sortie Feitz, ein Auto ist am Kuh, Sortie zum Deal blockiert. Accident zu Hollerisch an der Route Dash. Da haben wir zwei Gefahren am Kuh an eng Spur, als am Moment nicht befuhrbar. Accident auch zuerst dürfte, zwischen der N12 und der N15 ein Auto am Kuh eng Spur blockiert. Wie sein Chantier aus der N25 streckt sich Kautenbach am Merkels bis nach 1. Oktober für den Verkehr gesperrt, hat er deviiert. Eine Masutspur haben wir auf der A6 Richtung Erl, ob der Hecht Marmer Kapellen, aufpassen, du kannst nicht rutschen sehen. Chantier dann auf der A13 Richtung Peting, zwischen der Auf- und Abfahrtsüssen, die Rietspur ist gesperrt. Schaut hier auf der A1 in der Richtung Dreher zwischen Flussfallen an dem Potasbirsch. 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
0: 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Wir gucken, ob als Straßen, du haben wir gucken, ob als Meteor, pardon, du haben aktuell 21 bis 25 Grad. Ein Mix aus Sonne und Wolken, Haut dominiert, aber ehrlich gesagt, mehr die Wolken. Nur, als das ähnlich ist, du kannst Sonne mehr Dachs rauslösen, bei Temperaturen zwischen 24 und 21 Grad an der Spitze. An der Nacht, ob ein Mittwoch, du kannst es dann leicht fissen. Par contre, da geht ein Mittwoch dann aber freundlich. 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Wünschen dir schon ganz viel Spaß bei einem Konzert, durch den ich Marie Schockmel begleite. 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Bis dahin, einen wunderschönen Resttag und viel Spaß um Opus.
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1: Dummer pur Accidenter, die noch immer aktuell sind, in auf der A3 Richtung Frankreich, zwischen dem Gersbrücher Kreis an der Erdebergstum. 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
1: Dann haben wir nach Meteo für euch. Wieselhaft sind wir an die neue Schaffwoche gestartet. An der ersten Halbzeit von der Erde ein bisschen geregnet an der Mittelstunde. Auch an der Zwischenzeit schenkt die Sonne ein bisschen der Westen, bei allerdings auch dicken, grohe Wolken nach dem Himmel. Kahl ist noch einmal nicht. Wir haben im Moment schnuckelig 25 Grad der Westen. Gucken wir dann auf den dünnsten Mühe. 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
2: Schönen guten Morgen, Polizmann, nochmal den Autobrand an der Hauptstraße Avenue de Luxembourg zu Kerching, auf der Höhe vom Haus Nummer 54. 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
1: An der Nacht wieder ein wirslaften Obtag von der neuen Woche. 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Dort bei 24 Grad maximal. Den Dünsten meldet der Sommer sich dann für wahrscheinlich den letzten Kehr des Jahres zurück. 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
2: Schönen guten Abend, ein Campingkarampan, den hinnert auf der A3, also Tiedling Rautebrunn Richtung Frankreich. 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

0: Jetzt haben wir gucken natürlich, was Meteolux betreffend Wetter seht. Heute nur bleiben noch relativ warm, teilweise platzweise 21 Grad, es soll bedeckt bleiben, leicht bedeckt und es soll dann nicht ein bisschen nivelig eventuell gehen, respektive ein bisschen dumpel. Ist auch mit den neuen Temperaturen direkt ein bisschen heiß schon. Am Uhr am Tag könnte es eventuell noch ein bisschen so 21 Grad gehen, mit den neuen Temperaturen hier im Land. Auch natürlich 23 auf 25 Grad, es soll die ganze Zeit über drische bleiben.
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